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1: Im Studio sind Gröling. Schönen guten Morgen. Schlechte Wahlergebnisse, schlechte Umfragewerte, stockende Reformen. Bei der CDU steht heute ein Krisentreffen an. Die Parteispitze kommt in Berlin zusammen. Mehr von Holger Dilk.
2: Zu dem Treffen hat Kanzler Merz nach den verlorenen Landtagswahlen in Sachsen-Anhalt, Mecklenburg-Vorpommern und Berlin eingeladen. Es geht darum, den weiteren Kurs abzustecken, um aus der Krise zu kommen. Merz selbst soll trotz seiner schlechten Beliebtheitswerte aber wohl nicht zur Debatte stehen. Größeres Thema wird wohl auch gerade mit Blick auf die Lage in Sachsen-Anhalt der weitere Umgang mit der AfD.
1: Vor dem Krisentreffen kassiert Kanzler Merz nochmal deutliche Kritik, diesmal von Ex-CSU-Chef Seehofer. Merz habe durch den Bruch von Wahlversprechen einen massiven Glaubwürdigkeitsverlust erlitten, sagte er der Bild. Aussagen wie, dass Deutsche zu wenig arbeiten, würden außerdem die Menschen verletzen. Die Ukraine braucht laut US-Präsident Trump einen neuen Präsidenten. Zelensky hatte Trump zuvor scharf für dessen Dieseldeal mit Kreml-Chef Putin kritisiert. Vor dem erhofft sich Trump sinkende Dieselpreise, und zwar noch vor den wichtigen US-Kongresswahlen. Ob das klappt, ist allerdings höchst fraglich. Lange wurde gerätselt, jetzt steht es fest, Ragebait ist das Jugendwort des Jahres. Colin Mock kann mehr dazu sagen.
3: Also der Begriff steht für Kommentare oder andere Inhalte im Netz, die bewusst provozieren sollen, meist weil das Interaktionen und damit mehr Reichweite schafft. Bei der Online-Abstimmung für das Jugendwort setzte sich Ragebait noch gegen zwei weitere Wörter durch, und zwar Peak, was besser geht's nicht bedeutet, und Crash Out, also wenn jemand die Fassung verliert. Das Jugendwort wird jedes Jahr vom Langenscheid Verlag gesucht. Etwa 1 Million Jugendliche hatten diesmal abgestimmt.
1: Ein Punkt und Bundesliga-Rekord für den FC Augsburg gegen die Bayern. Beim 2:2 schoss der FCA nach 8 Sekunden das schnellste Tor der Liga-Geschichte. Später hat Leipzig Frankfurt im Topspiel mit 6:0 vom Platz gefegt. Außerdem spielten Union Berlin, Elversberg 1:0, Mainz-Leverkusen 3:4, Paderborn-Stuttgart 0:2 und Hoffenheim-HSV 2:3. Zur Formel 1. Max Verstappen startet beim großen Preis von Singapur von der Pole Position. Der viermalige Weltmeister war im Qualifying der schnellste, vor den beiden Ferrari-Fahrern Leclerc und Hamilton.
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4: Mit KI-Support. Wolkig ist es heute Morgen und dazu kann es immer mal wieder Schauer geben, im Norden häufiger. Später bleibt's wechselhaft, an der Küste sind auch kurze Gewitter drin und es kann windig werden mit Sturmböen, dazu werden es 12 bis 18 Grad. Morgen geht's mit Sonne und Wolken weiter. Vereinzelt fällt nochmal ein Schauer, maximal 19 Grad.
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1: Im Studio Sönke Röhling. Schönen guten Morgen. Schlechte Wahlergebnisse, schlechte Umfragewerte, stockende Reformen. Bei der CDU steht heute ein Krisentreffen an, um den Kurs aus der Krise abzustecken. Zu einem möglichen Aus von Kanzler Merz sagte der Politikwissenschaftler Albrecht von Lucke bei NTV.
2: Die Probleme sind viel grundsätzlicherer, strukturellerer Art. Wir haben es mit zwei geschwächten Volksparteien zu tun. Und beide Parteien profilieren sich gegeneinander. Das ist das Problem und ein bloßer Kanzlertausch würde das Problem nicht lösen. Also insofern glaube ich nicht, dass die Union zu diesem Schluss kommt. Zumal ich nicht den Eindruck habe, dass irgendeiner der Ministerpräsidenten der CDU momentan Lust hätte, den Job des Kanzlers zu übernehmen.
1: Nach einer Attacke der Houthi-Milizen aus dem Jemen auf den internationalen Flughafen von Saudi-Arabien rät die Bundesregierung von Reisen dorthin dringend ab. Nach Angaben der Behörden wurden mindestens 12 Menschen getötet und mehr als 300 verletzt. Unter den Toten sind auch 8 Menschen aus dem Ausland. Die Behörden rechnen mit weiteren Angriffen. Der Flugbetrieb in Riad wurde vorerst eingestellt. Kritik an seinem Dieseldeal mit Russland lässt US-Präsident Trump nicht ohne Reaktion auf sich sitzen. Die Ukraine brauche einen neuen Präsidenten, der den Krieg beenden wolle, sagte Trump im Weißen Haus. Zuvor hatte der Kiewer Regierungschef von einer unwürdigen und schwachen Entscheidung gesprochen, um Ölengpässe in den USA zu lindern. Extremisten sollen künftig nicht mehr Schöffen werden können. Justizministerin Hubig will dafür das Richtergesetz ändern. Wie die Welt am Sonntag berichtet, sollen die zuständigen Ausschüsse bei Zweifeln an der Verfassungstreue von Kandidaten genauer hinschauen, etwa auf deren öffentlichen Social-Media-Profilen. Die Ergebnisse der Fußball-Bundesliga. Leipzig-Frankfurt 6:0, Union-Berlin-Elversberg 1:0, Augsburg-Bayern-München 2:2, Mainz-Leverkusen 3:4, Paderborn-Stuttgart 0:2, Hoffenheim-HSV 2:3.
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3: Mit KI-Support. Sonne und Wolken gibt es heute Vormittag und immer mal wieder kommen Schauer runter, an der Nordsee auch mit kurzen Gewittern. Später bleibt's wechselhaft, an der Küste kann es dazu windig werden, die Höchstwerte liegen bei 12 bis 18 Grad. Morgen dann wieder Sonne und Wolken, nur ab und zu ein Schauer, maximal bis 19 Grad.
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Ja, und damit einen wunderschönen Sonntagmorgen. Wir haben heute den 11. Oktober und genau der richtige Tag, um den Morgen ein bisschen ruhiger angehen zu lassen. Kein Stress, kein hektischer Start in die neue Woche. Stattdessen gibt es heute 2 Stunden voller Musik, Erinnerungen und Geschichten. Wir drehen die Uhr ein bisschen zurück und holen die großen deutschen Oldies aus den 60ern, 70ern und 80ern ins Radio. Songs, die uns an erste Partys erinnern, an Urlaubsfahrten, an die Jugendzeit vor allen Dingen, an die große Liebe oder einfach an eine Zeit, in der man manche Dinge noch etwas entspannter sehen konnte. Also Kaffee einschenken, Füße hoch oder Frühstück auf den Tisch. Und jetzt natürlich viel Spaß in den nächsten 2 Stunden hier mit der Morning Show. Musik, Wünsche und Grüße nehme ich natürlich auch wie immer gerne entgegen über die Grußbox Ihres Lieblingsradios oder natürlich per WhatsApp unter der 066 22 908 9573. Gerne da dann natürlich auch als Sprachnachricht 066 22 908 9573 zu Ihren Kontakten hinzufügen und lostippeln oder einfach losquatschen.

Heute machen wir also deutsche Oldies. Wenn Sie natürlich englischsprachige Musikwünsche haben, kein Problem, immer her damit. Musikwünsche nehme ich wie immer natürlich gerne entgegen und freue mich darüber sehr, denn unsere Hörerinnen und Hörer sollen natürlich auch hier bei der Morning Show die Sendung mitgestalten dürfen und können. Vielleicht hat ja jemand aus der Familie Geburtstag.

So, starten wir doch einfach mal in die Sendung hier, denn wir haben es mittlerweile 10 Uhr und 4 Minuten.

Ja, Udo Jürgens, aber bitte mit Sahne hier als Einstieg in die Morning Show. Ja, wir haben zwar noch nicht Kaffee- und Kuchenzeit, aber der ein oder andere, habe ich mir mal sagen lassen, isst zum Frühstück lieber Kuchen als ein Brötchen. Naja, jedem wie er will, oder? Jetzt machen wir hier eine Zeitreise. Zurück in die Mitte der 70er Jahre, eine Zeit, in der deutsche Schlager immer moderner wurden und sich zunehmend mit dem unverwechselbaren Sound der Disco-Musik verband. Eine Sängerin prägte damals diese Zeit ganz besonders, Marianne Rosenberg. Mit ihrer markanten Stimme und ihrem ganz eigenen Stil wurde sie einer der bekanntesten Schlagersängerinnen Deutschlands. Im Jahr 1975 veröffentlichte sie einen Titel, der bis heute auf keiner richtigen Schlagerparty fehlen darf. Er gehört zu mir. Geschrieben wurde der Song damals von Joachim Haider und Gregor Rotschalk, der unter dem Pseudonym Christian Heilburg arbeitete. Interessant ist die Geschichte hinter dem Klassiker. Marianne Rosenberg trat mit dem Lied 1975 bei der deutschen Vorentscheidung zum Eurovision Song Contest an. Für die Teilnahme am großen Finale reichte es aber damals noch nicht. Sie belegte lediglich den 10. Platz. Doch was beim Vorentscheid nicht gelang, entwickelte sich anschließend zu einer ihrer größten Erfolge. In den deutschen Singlecharts erreichte der Titel Platz 7 und hielt sich insgesamt sage und schreibe 20 Wochen in der Hitliste. Der Song erzählt von Liebe, Zusammengehörigkeit und dem Wunsch, einen besonderen Menschen an seiner Seite zu wissen. Mit einem eingängigen Melodie und dem rhythmischen Disco-Sound wurde er zu einem echten Ohrwurm und zu einem festen Bestandteil der deutschen Schlagergeschichte. Bis heute verbindet diesen Song Generationen mit an die 70er, an den Tanzflächen, Musiksendungen und unvergesslichen Schlagerabende. Und jetzt machen wir also einfach mal ein bisschen lauter und lassen einen echten Klassiker für sich sprechen. Hier ist Marianne Rosenberg mit ihrem großen Hit Er gehört zu mir. Hier bei der Morning Show. Schönen guten Morgen.

0: Ja, und damit haben wir es 10 Uhr und 21 Minuten schon hier bei der Morning Show am heutigen Sonntag. Ach ja, an dieser Stelle begrüße ich auch alle, die jetzt aus dem Bettchen anscheinend gekrochen sind erst und eingeschaltet haben. Wunderschönen Sonntag, liebe Hörerinnen und Hörer. Manchmal braucht es nur ein einziges Wort, um eine ganze Geschichte zu erzählen. Hello again. Hallo, ich bin wieder da. Mit diesem Titel landete Howard Carpendale Anfang 1984 einen seiner größten Hits. Das Besondere an diesem Lied ist die Geschichte dahinter. Ursprünglich sollte der Song Alone Again heißen. Doch als Carpendale seiner damaligen Frau das Lied vorspielte, verstand sie im Refrain Hello again. Sie fand diesen Titel viel schöner. Schließlich klingt es doch ganz anders, wenn jemand nach langer Zeit wieder zurückkehrt. So wurde aus einem Missverständnis ein echter Schlagerklassiker. In diesem Lied geht es um einen Mann, der nach einem Jahr der Abwesenheit zu seiner geliebten Person zurückkehren möchte. Auf dem Weg zu ihr kommen Zweifel und Erinnerungen hoch. Wird sie ihn wiedersehen wollen? Hat sich etwas verändert? Und gibt es noch eine Chance für die große Liebe? Genau diese Mischung aus Sehnsucht, Hoffnung und ein wenig Nervosität nach dem Song bis heute zu besonders. Geschrieben wurde Hello Again von Howard Carpendale gemeinsam mit Irma Holler und Joachim Hornbanges. Die Single schaffte es in Deutschland bis auf Platz 5 der Charts und wurde 1984 sogar mit dem silbernen Löwen vom Radio Luxemburg ausgezeichnet. Und auch noch mehr als 4 Jahrzehnte ist dieser Titel ein Lied, bei dem viele sofort mitsingen können, ein Stück Schlagergeschichte über das Wiederkommen, zweite Chancen und die Hoffnung, dass eine Tür noch nicht immer geschlossen ist. Wir nehmen euch jetzt mit hier zurück ins Jahr 1984. Freut euch also auf Howard Carpendale mit einem seiner unvergesslichen Klassiker. Hier ist Hello Again.
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Ja, ein echter Klassiker, Howard Carpendale. Weißt du eigentlich noch, es gibt diese Momente, bei denen ein Lied plötzlich eine ganze Geschichte zurückholt. Vielleicht die erste Schallplatte, die man selbst gekauft hat damals, vielleicht ein Lied, das im Autoradio lief, während die ganze Familie in den Urlaub gefahren ist, oder ein Song, der bei einer Party einfach 100 Mal gespielt wurde. Damals war Musik noch etwas, an der man hatte eine Schallplatte, eine Kassette oder natürlich später eine CD. Und wenn man seinen Lieblingssong hören wollte, musste man manchmal tatsächlich warten, bis er im Radio kam. Und wenn er dann endlich lief, Kassette bereit, Finger auf die Aufnahme und wehe, der Moderator sprach in den Anfang hinein, dann wurde man manchmal auch sauer. Heute macht man das alles per Streaming, übers Handy ein Klick und schon hat man seinen Lieblingssong. Ja, so verändert sich die Zeit.

Ja, Nena mit ihren 99 Luftballons. Ein Song aus den 80ern. Ja, und da bleiben wir jetzt natürlich auch, liebe Hörerinnen und Hörer, erstmal wunderschönen guten Morgen hier an alle neu dazugeschalteten Hörerinnen und Hörer. Jetzt wird es musikalisch, nicht nur rhythmisch, sondern auch nachdenklich. Wir reisen zurück ins Jahr 1983 in die Zeit der neuen deutschen Welle. Damals landete Peter Schilling mit Die Wüste lebt, einen großen Hit, der es bis auf Platz 7 der deutschen Charts schaffte. Peter Schilling, der vielen von euch natürlich auch durch seinen Welthit Major Tom bekannt ist, bewies mit diesem Titel, dass hinter eingängiger Synthesizer-Klängen durchaus eine ernste Botschaft stecken kann. Denn Die Wüste lebt ist weit mehr als ein typischer 80er-Jahre-Hit. Der Song beschäftigt sich mit der Frage, was passiert, wenn der Mensch die Natur immer weiter ausbeutet und die Erde ihre Lebensgrundlagen verliert. Schon Anfang der 80er Jahre griff also Peter Schilling damit Themen auf, die heute in der Klimadebatte eine große Rolle spielen. Sehr interessant, oder? Besonders bemerkenswert, Peter Schilling stellte sich in seiner Fantasie vor, wie es wäre, wenn sich die Erde gegen den rücksichtslosen Umgang der Menschen zur Wehr setzen würde. So entstand ein musikalisches Alarmsignal, verpackt in den typischen elektronischen Sound der 80er. Auch Jahrzehnte später hat der Titel nichts von seiner Aussagekraft verloren. Im Jahr 2020 nahm Peter Schilling den Klassiker neu auf, weil die Botschaft angesichts der aktuellen Umweltprobleme weiterhin wichtig war. Und genau das macht eben diesen Song so besonders. Man kann dazu tanzen, mitsingen und in Erinnerung an die 80er schwelgen und gleichzeitig über unsere Verantwortung für unseren Planeten nachzudenken. Hier bei der Morning Show gibt es also jetzt einen Klassiker der neuen deutschen Welle, der zeigt, dass Popmusik nicht nur unterhalten, sondern auch zum Nachdenken anregen kann. Peter Schilling, Die Wüste lebt.

Ja, wir sind also mittlerweile mitten in den 80ern. Eine Zeit mit Schulterpolstern, Kassettenrekordern, Walkman, Neonfarben und natürlich jede Menge großer deutscher Hits. Und manche dieser Songs funktionieren natürlich auch heute noch genauso gut wie damals. Hier kommt jetzt der dem garantiert einige von euch sofort mitsingen können. Machen wir den Doppelpack hier bei der Morning Show. Los geht's mit Geiersturzflug, Bruttosozialprodukt und danach gibt's den goldenen Reiter von und mit Joachim Witt.

0: Joachim Witt mit seinem goldenen Reiter. Sonntag für den einen bedeutet das Ausschlafen, für andere bedeutet Sonntag Frühstück mit der Familie. Manche gehen spazieren, andere machen sich auf dem Sofa gemütlich. Und dann gibt es natürlich diejenigen, die bereits am Sonntag darüber nachdenken, dass morgen wieder Montag ist. Aber so weit sind wir noch lange nicht. Wir haben noch jede Menge Musik vor uns und deshalb gilt heute nicht an morgen denken. Heute einfach mal genießen. Denn ein guter Sonntag muss nicht spektakulär sein. Manchmal reichen ein guter Kaffee, ein bisschen Sonne am Fenster und die richtige Musik am Sonntagmorgen.
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Karat mit ihrem Gewitterregen aus dem Jahr 1979. Damit sind wir bei Musik aus der ehemaligen DDR. Ja, Karat. Und wenn man über die ehemalige Musik der ehemaligen DDR sprechen, kommt man natürlich hier an einer Band überhaupt gar nicht vorbei. Wenn die ersten Geigenklänge am Fenster erklingen, ist das für viele Musikfans ein ganz besonderer Moment. Der Song der Ostberliner Rockband City gehörte zu den bekanntesten und erfolgreichsten Titeln der DDR-Rockgeschichte und wurde weit über die Grenzen Deutschlands hinaus bekannt. Die Band City wurde 1972 in Ostberlin gegründet. Zur bekanntesten Besetzung gehörten Sänger Toni Kral, Gitarrist Fritz Puppel und Schlagzeuger Klaus Selmke. Mit am Fenster gelang der Gruppe ein musikalischer Meilenstein der Rockmusik mit einer ungewöhnlichen, fast hypnotischen Geigenmelodie verbindet. Besonders prägend ist das Geigenspiel von Georgi Gogov, auch liebevoll Hans die Geige genannt. Seine markante Melodie zieht sich durch das Stück und verleiht ihm einen unverwechselbaren Klang. Der Song baut sich langsam auf, wird intensiver und entwickelt eine ganz eigene Atmosphäre. Gerade diese Mischung aus Rock und Geige und poetischem Text macht am Fenster zu etwas Besonderem. Ursprünglich erschien am Fenster 1977 auf einer Single. Der große Durchbruch folgte auch durch die Veröffentlichung im Ausland. Besonders in der Bundesrepublik Deutschland und in Griechenland fanden der Titel viele begeisterte Zuhörer. Die Langfassung entwickelte sich zu einem echten Klassiker und manche City international bekannt. Der Text basiert auf einem Gedicht von Hildegard Maria Rauchfuß. Er erzählt in poetischen Bildern von Gedanken, Sehnsucht und dem Blick auf das Leben. Dabei lässt der Song viel Raum für eigene Gefühle und Interpretation. Bis heute steht am Fenster für eine Zeit, in der ostdeutsche Rockmusiker trotz begrenzter Möglichkeiten ihren ganz eigenen musikalischen Weg gingen. So, wir machen jetzt natürlich nicht die Langfassung, sondern die Kurzfassung hier von am Fenster und schicken noch einen weiteren ostdeutschen Interpreten hinterher, nämlich Frank Schöbel. Damit sind wir hier im zweiten Stündchen angekommen, 11:30 Uhr.

Erinnerungen an die ehemalige DDR, City am Fenster. Davor hatten wir schon Karat und eben gehört Frank Schöbel. Apropos Erinnerung. Musik war früher nicht einfach, nur Hintergrundbeschallung. Eine Schallplatte, die kostete viel Geld. Eine Kassette wurde einfach überspielt und wenn man einen bestimmten Titel unbedingt haben wollte, musste man manchmal tagelang darauf warten, dass er endlich im Radio gespielt wurde. Heute ist praktisch jeder Song innerhalb weniger Sekunden verfügbar. Das ist einfach bequem, oder? Aber vielleicht ist genau deshalb das besondere Gefühl von damals ein bisschen verloren gegangen. Denn wenn man lange auf einen Song gewartet hat, war er etwas Besonderes. Und genau deshalb feiern wir heute die Oldies hier bei der Morning Show wie jeden zweiten Sonntag. Nicht, weil wir in der Vergangenheit leben wollen, sondern weil manche Erinnerungen einfach wunderschön sind.

0: Ja, Morning Show, 11 Uhr und 16 Minuten, damals ein Dreiviertelstündchen hier noch, Morning Show. Ja, manchmal kennt man einen Menschen schon seit Jahren und plötzlich verändert ein einziger Augenblick alles. Genau davon erzählt einer der bekanntesten deutschen Rocksongs der 80er Jahre, 1000 und eine Nacht von Klaus Lage. Die Geschichte des Liedes begann bereits 1983 in den Niederlanden. Dort probte die Klaus Lage Band in einem Gemeindehaus, die sich in der Nähe des Ferienhauses der Eltern ihres Bassisten Martin Engelin befand. In dieser entspannten Umgebung entstand die Idee zu dem späteren Hit. Besonders interessant ist das Wort Zoom im Titel. Klaus Lage erklärt, dass er aus der Comicsprache stammt und eine schnelle, überraschende Bewegung ausdrücken sollte. Es passte perfekt zu diesem Moment, in dem sich zwischen zwei Menschen auf einmal etwas verändert. Zwei Menschen kennen sich bereits lange und sind miteinander vertraut. Sie wollten eigentlich nur gemeinsam tanzen gehen. Doch dann kommt alles anders. Aus der vertrauten Freundschaft wird plötzlich etwas Neues. Der Song beschreibt diesen überraschenden Übergang zwischen Freundschaft und Liebe mit all der Verlegenheit und Spannung und dem Kribbeln, dass das entstehen kann, wenn man einen Menschen auf einmal mit ganz anderen Augen sieht. Gerade diese Situation macht das Lied so lebensnah. Es geht nicht um eine lange geplante Liebesgeschichte, sondern um einen Augenblick, der alles auf den Kopf stellt.
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Klaus Lage Band mit 1001 Nacht hier bei der Morning Show. 11 Uhr und 21 Minuten haben wir es. Wir machen einfach mal eine kleine Zeitreise. Stellt euch einfach mal vor, es ist Samstagabend, das Wohnzimmer ist voll, der Fernseher läuft vielleicht, im Radio läuft Musik und irgendwo steht ein Kassettenrekorder bereit. Vielleicht erinnert sich der ein oder andere noch an diese legendäre Frage: Hast du das aufgenommen? Und dann wurde die Kassette weitergereicht. Musik war etwas, das man miteinander geteilt hat. Und genau dieses Gefühl wollen wir heute Morgen wieder ein bisschen zurückholen. Deswegen haben wir die Morning Show ganz speziell gestaltet. Hier ist jetzt Wolfmann mit Fieber.

Ja, ja, 34 Minuten hier noch Morning Show. Musikwünsche und Grüße, die vermisse ich heute irgendwie. Aber noch ein bisschen ist ja Zeit, nämlich bis 11.45 Uhr. Einmal über WhatsApp unter der 06622 908957, gerne auch als Sprachnachricht, oder nutzen Sie die Grußbox Ihres Lieblingsradios. Jetzt wird es ein bisschen gefühlvoller, und zwar mit einer Band, die den deutschen Rock'n'Roll und die neue deutsche Welle entscheidend mitgeprägt hat, nämlich die Spider Murphy Gang aus München. Während die Band vor allem durch rockige Klassiker wie Skandal im Sperrbezirk bekannt wurde, zeigte sie mit Wo bist du auch die romantische Seite. Im Mittelpunkt steht die Sehnsucht nach einem Menschen, der fehlt. Eine Frage, die jeder kennt, der schon einmal jemanden vermisst hat. Wo bist du? Und wann sehen wir uns mal wieder? Die Spider Murphy Gang verbindet ihren unverwechselbaren Sound mit einer eingängigen Musik, Melodie und einer Portion Gefühl. Dabei bleibt sie ihrem musikalischen Stil treu, der Rock'n'Roll, Rockabilly und deutschen Text miteinander verbindet. Interessant ist auch die Geschichte hinter dem Titel Wo bist du? Erschien im Juni 1982 als Single und wurde vom Sänger und Bassisten Günter Siegel geschrieben. Das Lied schafft es in Deutschland auf Platz 4 der Singlecharts. Inhaltlich geht es dabei nicht einfach nur um Liebeskummer, sondern mit einem Augenzwinkern um die Sucht nach dem passenden Partner und die damals schon bekannte Einsamkeit vieler Singles. Ein schöner Titel aus der Zeit, in der die neue deutsche Welle die deutsche Musiklandschaft aufmischte und die Spider Murphy Gang in ihrem ganz eigenen Zwischen Rock'n'Roll, Humor und deutschen Texten ging. Und jetzt lehnen wir uns einfach mal zurück und genießen diesen Klassiker hier aus dem Jahr 1982.

Heute ist übrigens natürlich der 11. Oktober. Der Tag wird international unter anderem als Coming Out Day begangen. Außerdem ist heute der Weltmädchentag, der auf die Rechte und Chancen von Mädchen aufmerksam macht. Und natürlich darf an einem solchen Sonntag auch der Blick auf die Musik nicht fehlen, denn Musik verbindet Generationen, das zeigt sich gerade bei Oldies besonders deutlich. Die großen Songs von damals werden heute nicht nur von den Menschen gehört, die sie auch selbst erlebt haben. Auch jüngere Generationen entdecken diese Musik immer wieder neu. Und deshalb geht unsere musikalische Zeitreise jetzt noch ein bisschen weiter, nämlich bis 12 Uhr. Hier ist die Morning Show. Ich bin der Berliner in Hessen. Schönen Sonntag. Auf der Weg auf die Musik.

Ja, so langsam neigen wir uns auch hier dem Ende der Morning Show entgegen. 11 Uhr und 39 Minuten. Mit 18 nimmt uns Marius Müller-Westernhagen mit auf eine Reise zurück in seine Jugend, in eine Zeit voller Träume, Rebellion und der großen Sehnsucht nach Freiheit. Der Song erschien 1978 auf dem Album Mit Pfefferminz bin ich dein Prinz und gehörte zu den Titeln, mit denen Westernhagen seinen eigenen unverwechselbaren Stil als Deutschrocker prägte. Schon als junger Mann war Westernhagen von der Musik begeistert. In Düsseldorf sammelte er erste Erfahrungen als Sänger einer Rockband. Genau diese Zeit greift er nämlich in Mit 18 auf. Dabei geht es nicht nur um Erinnerungen an die Jugend, sondern auch um das Gefühl, damals unbeschwert seinen eigenen Weg gehen zu wollen, ohne sich von gesellschaftlichen Erwartungen einengen zu lassen. Musikalisch überzeugt der Titel mit einem rauen, erdigen Rocksound, einer markanten Mundharmonika und Westernhagens unverwechselbarer Stimme. Das Lied klingt ehrlich, ein wenig rebellisch und voller Sehnsucht nach den Tagen, in denen Musik noch ein großes Abenteuer war. Interessant ist auch, dass Westernhagen den Song 2019 für sein Album Das Pfefferminz-Experiment Woodstock Recording Volume 1 neu aufnahm, gemeinsam mit dem Musiker und Produzenten Larry Campbell, erhielt der Klassiker ein neues musikalisches Gewand, ohne seinen nostalgischen Charakter zu verlieren. Ein großes Abenteuer.

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11.51 Uhr, ja, kurz vor dem Ende der Morning Show hier am heutigen Sonntag, machen wir noch einen Klassiker, Marianne Rosenberg. Wer hat ihn gesehen?

Ja, das war's hier mit der Morning Show am heutigen Sonntag, den 11.10.2026. 2 Stunden deutsche Oldies. Ich hoffe, wir konnten euch ein bisschen zurückbringen, zurück zu alten Erinnerungen, zu großen Hits und vielleicht auch zu Menschen und Momenten, die längst vergangen sind. Denn genau das kann nämlich Musik. Sie braucht keine Zeitmaschine, ein paar Takte reichen und schon ist man wieder mittendrin.

Allerdings bin ich vorher schon wieder am Mikrofon, nämlich kommenden Donnerstag, 16 Uhr nachmittags, Flash. Bleibt mir noch zu sagen, kommen Sie gut in die neue Woche.

Danke, dass Sie heute Morgen dabei waren. Hier bei der Morning Show. Kommen Sie gut durch diesen Sonntag. Genießen Sie den Tag und denken Sie daran, morgen ist erst morgen. Heute ist Sonntag. In diesem Sinne. Tschüss, goodbye, ihr Berliner in Hessen. Bleiben Sie gesund und vor allen Dingen musikalisch.

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1: Im Studio Sönke Röhling. Schönen guten Tag. Krisensitzung heute bei der CDU. Die Parteispitze kommt zusammen, um über den weiteren Kurs zu beraten. Problemfelder gibt es einige. Maue Wahlergebnisse, schlechte Umfragewerte für Partei und Kanzler und stockende Reformen in der Regierung. Fraktionschef Thorsten Frei betonte aber bereits in der ARD:
2: Ich glaube, es ist ganz wichtig, dass wir als Gesamtpartei in ihrer ganzen Breite, auch verankert in den Ländern, uns auf eine einheitliche Marschrichtung verständigen und so dann auch gemeinsam voranschreiten. Wir haben unseren Kurs und den müssen wir konsequent fahren.
1: US-Präsident Trump bekommt weiter Gegenwind, auch aus der Bundesregierung. Für ein paar Liter Diesel, was für ein moralischer Bankrott, schreibt Bildungsministerin Prien. Trump hatte erst einen Deal mit Russland für Diesellieferungen geschlossen und dann das Aus des ukrainischen Präsidenten Selenskyj gefordert. Der Sicherheitsexperte Nico Lange sagte bei Welt TV zu Trumps Beweggründen:
3: Die Energiepreise spielen eine Rolle. Die sind natürlich deswegen hoch, weil Trump in diesem Krieg gegen den Iran feststeckt. Und Trump zeigt seinen schlechten Charakter. Er versucht es jetzt auf die angegriffene Ukraine zu schieben, versucht abzulenken von den Problemen, die er selbst geschaffen hat, und gleichzeitig einen anderen Schuldigen zu benennen.
1: In Deutschland dauert es im Schnitt über 15 Monate, bis über Asylklagen entschieden wird. Das hat die Bundesregierung auf Anfrage der Linken eingeräumt. Das ist ein Monat länger als noch vor einem Jahr. Grund für die Entwicklung ist die steigende Zahl dieser Klagen, heißt es. Morgen beginnen in Mecklenburg-Vorpommern SPD, Grüne und Linke mit Koalitionsgesprächen. Nach den Sozialdemokraten und den Linken haben auch die Grünen dafür gestimmt. Die AfD ist nach der Landtagswahl zwar größte Fraktion im Schweriner Landtag, findet aber keinen Koalitionspartner für eine Regierungsbildung. In der Nacht hat es wieder ein besonderes Naturschauspiel gegeben. Unter anderem in Nord-, West- und Mitteldeutschland konnte man Polarlichter sehen. Auch in der Schweiz und Südengland war der Himmel letzte Nacht teilweise bunt.
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4: Mit KI-Support. Sonne und Wolken gibt's gerade im Mix und dazu kann immer mal wieder ein Schauer runterkommen, an der Küste auch mit kurzen Gewittern. Später bleibt's wechselhaft und die Höchstwerte liegen bei 12 bis 18 Grad. Morgen dann ähnlich, aber oft trockener, nur vereinzelt noch ein Schauer, maximal bis 19 Grad.
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1: Im Studio Sönke Röhling. Schönen guten Tag. Schlechte Wahlergebnisse, schlechte Umfragewerte, stockende Reformen. Bei der CDU steht heute ein Krisentreffen an, um den Kurs aus der Krise abzustecken. Zu einem möglichen Aus von Kanzler Merz sagte der Politikwissenschaftler Albrecht von Lucke bei NTV.
2: Die Probleme sind viel grundsätzlicherer, strukturellerer Art. Wir haben es mit zwei geschwächten Volksparteien zu tun. Und beide Parteien profilieren sich gegeneinander. Das ist das Problem und ein bloßer Kanzlertausch würde das Problem nicht lösen. Also insofern glaube ich nicht, dass die Union zu diesem Schluss kommt. Zumal ich nicht den Eindruck habe, dass irgendeiner der Ministerpräsidenten der CDU momentan Lust hätte, den Job des Kanzlers zu übernehmen.
1: In Deutschland dauert es wieder länger, bis über Asylklagen entschieden wird. Das hat die Bundesregierung auf Anfrage der Linken eingeräumt. Demnach dauert es im Schnitt mittlerweile mehr als 15 Monate, bis eine Entscheidung fällt. Vor einem Jahr waren es noch 14 Monate. Ein Grund für die Entwicklung ist die steigende Zahl dieser Klagen, heißt es. Am schnellsten werden die Asylklagen in Rheinland-Pfalz entschieden. Am längsten dauert es in Sachsen. Mitte August lagen bundesweit fast 200.000 noch nicht entschiedene Asylklagen bei den Gerichten. In Polen sind offenbar Anschläge auf Regierungschef Tusk und den Vizepremierminister geplant worden. Laut polnischem Innenministerium gibt es deswegen eine Eilsitzung im Terrorabwehrzentrum des Geheimdienstes. Details zu den möglichen Mordversuchen sind noch nicht bekannt. Auch heute wird am internationalen Flughafen von Saudi-Arabien in Riad nichts gehen. Der Betrieb bleibt nach dem tödlichen Angriff gestern eingestellt. Saudi-Arabien macht die vom Iran unterstützte Houthi-Miliz im Jemen dafür verantwortlich. Nach Angaben der Behörden wurden mindestens 12 Menschen bei der Attacke getötet, Hunderte verletzt. Wie lässt sich die Gesundheitsversorgung weltweit verbessern? Darum geht es beim Weltgesundheitsgipfel in Berlin. Rund 4000 Teilnehmer aus 130 Ländern beraten unter anderem über den Ebola-Ausbruch im Kongo. Mit einem Fonds soll Pharmaunternehmen in Afrika geholfen werden, selbst Medikamente und Impfstoffe herzustellen.
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3: Mit KI-Support. Wechselhaft ist es heute Mittag. Sonne und Wolken wechseln sich ab und immer mal wieder kommt ein Schauer runter. An der Küste auch mit kurzen Gewittern. Dazu liegen die Höchstwerte bei 12 bis 18 Grad und an der Küste kann es mit Sturmböen ordentlich pusten. Morgen wieder Sonne und Wolken, meist trocken, maximal bis 19 Grad.
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1: Im Studio Philipp Nützig. Schönen guten Tag. Wie geht's weiter mit der CDU? Die Frage steht nach Wahlschlappen, schlechten Umfragewerten und nicht zuletzt auch Kritik an Kanzler Merz seit längerem im Raum. Die Parteispitzen beraten heute bei einem Krisentreffen über den weiteren Kurs. CDU-Generalsekretärin Hoppermann sagte vorher, Ziel sei es, Vertrauen zurückzugewinnen.
2: Dabei ist die Klausurtagung heute nicht die eine Wunderwaffe, sondern der Beginn eines Prozesses, den wir sowohl in der Bundesregierung und der Regierungspolitik als auch in der Partei beginnen, um zu alter Stärke zurückzufinden und unseren Anspruch als Volkspartei zu untermauern. Darin sind wir uns alle einig und da nehme ich auch ein großes Bedürfnis wahr.
1: In Deutschland dauert es wieder länger, bis über Asylklagen entschieden wird. Das hat die Bundesregierung auf Anfrage der Linken eingeräumt. Demnach dauert es im Schnitt mittlerweile mehr als 15 Monate, bis eine Entscheidung fällt. Vor einem Jahr waren es noch 14 Monate. Ein Grund für die Entwicklung ist die steigende Zahl dieser Klagen. Am schnellsten werden die Asylklagen in Rheinland-Pfalz entschieden. Am längsten dauert es in Sachsen. Mitte August lagen bundesweit fast 200.000 noch nicht entschiedene Asylklagen bei den Gerichten. In Polen sind offenbar Anschläge auf Regierungschef Tusk und den Vizepremierminister geplant worden. Laut polnischem Innenministerium gibt es deswegen eine Eilsitzung im Terrorabwehrzentrum des Geheimdienstes. Details zu den möglichen Mordversuchen gab es zunächst nicht. Der Papst muss unters Messer. Grund dafür ist ein Knoten in seiner Lunge. Das hat Leo XIV. Selbst angekündigt. Der sei in einem sehr frühen Stadium entdeckt worden, so der 71-Jährige. Die OP ist schon in den nächsten Tagen geplant. Der SC Freiburg kann nach den Patzern von Bayern und Dortmund heute die Bundesliga-Tabellenführung übernehmen. Dafür braucht es im Heimspiel gegen Aufsteiger Schalke einen Sieg. Außerdem steigt das Rhein-Derby zwischen Köln und Gladbach.
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0: KI-Support. Wechselhaft ist es heute Mittag. Sonne und Wolken wechseln sich ab und immer mal wieder kommt ein Schauer runter. An der Küste auch mit kurzen Gewittern. Dazu liegen die Höchstwerte bei 12 bis 18 Grad und an der Küste kann es mit Sturmböen ordentlich pusten. Morgen wieder Sonne und Wolken, meist trocken, maximal bis 19 Grad.
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1: Im Studio Philipp Nützig. Schönen guten Tag. Schlechte Wahlergebnisse, schlechte Umfragewerte, stockende Reform. Darum geht's für die CDU-Spitzen heute bei einem Krisentreffen. Zu einem möglichen Aus von Kanzler Merz sagte der Politikwissenschaftler Albrecht von Lucke bei NTV.
2: Die Probleme sind viel grundsätzlicherer, strukturellerer Art. Wir haben es mit zwei geschwächten Volksparteien zu tun. Und beide Parteien profilieren sich gegeneinander. Das ist das Problem und ein bloßer Kanzlertausch würde das Problem nicht lösen. Also insofern glaube ich nicht, dass die Union zu diesem Schluss kommt, zumal ich nicht den Eindruck habe, dass irgendeiner der Ministerpräsidenten der CDU momentan Lust hätte, den Job des Kanzlers zu übernehmen.
1: In Mecklenburg-Vorpommern haben nun auch die Grünen für Koalitionsverhandlungen gestimmt. Die Gespräche mit SPD und Linken sollen morgen in Schwerin beginnen. Nach der Landtagswahl hatte die bisherige Koalition aus SPD und Linke keine Mehrheit mehr. Die AfD als stärkste Fraktion findet keinen Partner für eine Regierungsbildung, weil sowohl BSW als auch CDU nicht im Parlament vertreten sind. Der Dieseldeal mit Russland und die Forderung nach einem Aus des ukrainischen Präsidenten Zelensky. US-Präsident Trump sorgt wieder einmal international für Kritik. Er stelle sich auf die Seite des Mörders, sagt die Vorsitzende des Verteidigungsausschusses im Europaparlament, Strack-Zimmermann, dem Tagesspiegel. Auch heute wird am internationalen Flughafen von Saudi-Arabien in Riad nichts gehen. Der Betrieb bleibt nach dem tödlichen Angriff eingestellt. Laut Behörden wurden mindestens 12 Menschen getötet. Hunderte verletzt. Saudi-Arabien macht die vom Iran unterstützte Houthi-Miliz im Jemen verantwortlich. Extremisten sollen künftig nicht mehr Schöffen werden können. Bundesjustizministerin Hubig will dafür das Richtergesetz ändern. Wie die Welt am Sonntag berichtet, sollen die zuständigen Ausschüsse bei Zweifeln an der Verfassungstreue genauer hinschauen, etwa auf öffentliche Social-Media-Profile. In der Fußball-Bundesliga steht heute das Rhein-Derby auf dem Programm. Der 1. FC Köln empfängt gleich um 15.30 Uhr Borussia Mönchengladbach. Außerdem spielt der SC Freiburg zu Hause gegen Aufsteiger Schalke. Mit einem Sieg übernehmen die Freiburger die Tabellenführung.
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3: Mit KI-Support. Wechselhaft ist es am Nachmittag. Sonne und Wolken im Mix, dazu immer wieder Schauer. An der Küste auch mal ein kurzes Gewitter und zeitweise windig. Temperaturmäßig liegen wir aktuell so bei 12 bis 18 Grad. Morgen wird's freundlicher mit Sonne und Wolken, nur vereinzelt noch ein Schauer. Und maximal werden es 19 Grad.
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1: Im Studio Philipp Nützig. Schönen guten Tag. Starkregen hat am Morgen die Feuerwehren im Kreis Dithmarschen auf Trab gehalten. Teilweise waren 50 Liter Regen pro Quadratmeter runtergekommen. Viele Keller liefen voll, Straßen wurden überflutet. Die Feuerwehren mussten zu über 40 Einsätzen ausrücken. An der Raffinerie in Heide läuft noch immer einer. Dort ist Öl-Wasser-Gemisch ausgetreten. 70 Einsatzkräfte versuchen mit Ölsperren zu verhindern, dass das Öl in die Umwelt gelangt. Bei Nordharstedt ist außerdem eine Landstraße unterspült. Sie ist abgesackt und wurde vollgesperrt. Nach einer Attacke der Houthi-Milizen aus Jemen auf den internationalen Flughafen von Saudi-Arabien rät die Bundesregierung vor Reisen dorthin dringend ab. Laut Behörden wurden mindestens 12 Menschen getötet und mehr als 300 verletzt. Unter den Toten sind auch 8 Menschen aus dem Ausland. Die Behörden rechnen mit weiteren Angriffen. Der Flugbetrieb in Riad wurde vorerst eingestellt. US-Präsident Trump bekommt weiter Gegenwind, auch aus der Bundesregierung. Für ein paar Liter Diesel, was ein moralischer Bankrott, so Bildungsministerin Prien. Trump hatte erst einen Deal mit Russland für Diesellieferungen geschlossen und dann das Aus des ukrainischen Präsidenten Zelensky gefordert. In Deutschland dauert es wieder länger, bis über Asylklagen entschieden wird. Das hat die Bundesregierung auf Anfrage der Linken eingeräumt. Demnach dauert es im Schnitt mittlerweile mehr als 15 Monate, bis eine Entscheidung fällt. Vor einem Jahr waren es noch 14 Monate. Ein Grund für die Entwicklung ist die steigende Zahl dieser Klagen. Am schnellsten werden die Asylklagen in Rheinland-Pfalz entschieden. Am längsten dauert es in Sachsen. Mitte August lagen bundesweit fast 200.000 noch nicht entschiedene Asylklagen bei den Gerichten. In der Nacht hat es wieder ein besonderes Naturschauspiel gegeben. Unter anderem in Nordwest- und Mitteldeutschland konnte man Polarlichter sehen. Auch in der Schweiz und Südengland war der Himmel letzte Nacht teilweise bunt.
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2: Mit KI-Support. Wechselhaft ist es am Nachmittag. Sonne und Wolken im Mix, dazu immer wieder Schauer. An der Küste auch mal ein kurzes Gewitter und zeitweise windig. Temperaturmäßig liegen wir aktuell so bei 12 bis 18 Grad. Morgen wird's freundlicher mit Sonne und Wolken, nur vereinzelt noch ein Schauer. Und maximal werden es 19 Grad.
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1: Im Studio Philipp Nützig. Schönen guten Tag. Wie geht's weiter mit der CDU? Die Frage steht nach Wahlschlappen, schlechten Umfragewerten und nicht zuletzt auch Kritik an Kanzler Merz seit längerem im Raum. Die Parteispitzen beraten heute bei einem Krisentreffen über den weiteren Kurs. CDU-Generalsekretärin Hoppermann sagte vorher, Ziel sei es, Vertrauen zurückzugewinnen.
2: Dabei ist die Klausurtagung heute nicht die eine Wunderwaffe, sondern der Beginn eines Prozesses, den wir sowohl in der Bundesregierung und der Regierungspolitik als auch in der Partei beginnen, um zu alter Stärke zurückzufinden und unseren Anspruch als Volkspartei zu untermauern. Darin sind wir uns alle einig und da nehme ich auch ein großes Bedürfnis wahr.
1: Kanzler Merz lehnt den von der irischen Ratspräsidentschaft vorgelegten Kompromiss zum EU-Haushalt für die Jahre 2028 bis 2034 ab. Das sei keine Grundlage für eine Einigung, so die Aussage. Mehr von Holger Dilk.
3: Im Vergleich zum Entwurf der Kommission mit einem Volumen von knapp 2 Billionen Euro sieht der irische Vorschlag eine Kürzung von 140 Milliarden vor. Das wären rund 8% weniger. Berlin wie auch die schwedische Regierung gehen die Einsparungen nicht weit genug. Sie verlangen mehrere hundert Milliarden Euro weniger. Der EU-Gipfel kommende Woche soll eine erste Weichenstellung geben. Wie die 27 Länder sich einigen wollen, angepeilt ist ein Kompromiss bis Weihnachten.
1: Der Dieseldeal mit Russland und die Forderung nach einem Aus des ukrainischen Präsidenten Zelensky. US-Präsident Trump sorgt wieder einmal international für Kritik. Er stelle sich auf die Seite des Mörders, sagt die Vorsitzende des Verteidigungsausschusses im Europaparlament, Strack-Zimmermann, dem Tagesspiegel. Der Papst muss unters Messer. Grund dafür ist ein Knoten in seiner Lunge. Das hat Leo XIV. Selbst angekündigt. Der sei in einem sehr frühen Stadium entdeckt worden, so der 71-Jährige. Die OP ist schon in den nächsten Tagen geplant.
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4: Mit KI-Support. Sonne und Wolken gibt es gerade und dazu gehen auch immer mal Schauer runter. Im Norden öfter als im Süden, an der Küste kann es kurz auch mal gewittern. Die Höchstwerte liegen heute bei 12 bis 18 Grad, an der Küste kann es außerdem zeitweise stürmisch werden. Morgen bleibt es mit Sonne und Wolken meist freundlich, nur vereinzelt noch ein Schauer, maximal um 19 Grad.
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1: Im Studio Philipp Nützig. Schönen guten Abend. Schlechte Wahlergebnisse, schlechte Umfragewerte, stockende Reform. Darum geht's für die CDU-Spitzen heute bei einem Krisentreffen. Zu einem möglichen Aus von Kanzler Merz sagte der Politikwissenschaftler Albrecht von Lucke bei NTV.
2: Die Probleme sind viel grundsätzlicherer, strukturellerer Art. Wir haben es mit zwei geschwächten Volksparteien zu tun. Und beide Parteien profilieren sich gegeneinander. Das ist das Problem und ein bloßer Kanzlertausch würde das Problem nicht lösen. Also insofern glaube ich nicht, dass die Union zu diesem Schluss kommt, zumal ich nicht den Eindruck habe, dass irgendeiner der Ministerpräsidenten der CDU momentan Lust hätte, den Job des Kanzlers zu übernehmen.
1: Russland und die Ukraine wollen ab sofort gegenseitig auf Angriffe auf die Energieinfrastruktur verzichten. Das behauptet US-Präsident Trump in seinem Online-Netzwerk. Eine Bestätigung aus Kiew oder Moskau gibt es noch nicht. Russland hat vor Wochen angefangen, gezielt Kraftwerke oder Umspannwerke ins Visier zu nehmen. Die Ukraine griff daraufhin die russische Ölproduktion an. Trump hatte das mehrfach kritisiert. Extremisten sollen künftig nicht mehr Schöffen werden können. Bundesjustizministerin Hubig will dafür das Richtergesetz ändern. Wie die Welt am Sonntag berichtet, sollen die zuständigen Ausschüsse bei Zweifeln an der Verfassungstreue genauer hinschauen, etwa auf öffentliche Social-Media-Profile. SPD, Grüne und Linke in Mecklenburg-Vorpommern starten morgen mit Koalitionsgesprächen. Nach den Sozialdemokraten und den Linken haben auch die Grünen dafür gestimmt. Die AfD ist nach der Landtagswahl zwar größte Fraktion im Schweriner Landtag, sie findet aber keinen Koalitionspartner für eine Regierungsbildung. Der Papst muss unters Messer. Grund dafür ist ein Knoten in seiner Lunge. Das hat Leo XIV. Selbst angekündigt. Der sei in einem sehr frühen Stadium entdeckt worden, so der 71-Jährige. Die OP ist schon in den nächsten Tagen geplant. In der Bundesliga hat Köln das rheinische Derby gewonnen. Die Kölner setzten sich gegen Mönchengladbach mit 2:1 durch. Köln steht nun im Tabellenmittelfeld, Gladbach ist letzter.
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3: Mit KI-Support. Viele Wolken gibt es heute Abend und dazu immer mal wieder Schauer. An der Küste kann auch kurz ein Gewitter dabei sein. Und wenn es auffrischt, sind da auch mal Sturmböen drin. In der Nacht lässt der Regen meist nach, ab und zu gibt es Nebel, die Tiefstwerte liegen zwischen 8 und 0 Grad. Morgen dann Sonne und Wolken, nur vereinzelt noch ein Schauer, maximal bis 19 Grad.

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1: Im Studio Nanju Kuhlmann. Schönen guten Abend. Wie geht's weiter mit der CDU? Die Frage steht nach Wahlschlappen, schlechten Umfragewerten und nicht zuletzt auch Kritik an Kanzler Merz seit längerem im Raum. Die Parteispitzen beraten heute bei einem Krisentreffen über den weiteren Kurs. CDU-Generalsekretärin Hoppermann sagte vorher, Ziel sei es, Vertrauen zurückzugewinnen.
2: Dabei ist die Klausurtagung heute nicht die eine Wunderwaffe, sondern der Beginn eines Prozesses, den wir sowohl in der Bundesregierung und der Regierungspolitik als auch in der Partei beginnen, um zu alter Stärke zurückzufinden und unseren Anspruch als Volkspartei zu untermauern. Darin sind wir uns alle einig und da nehme ich auch ein großes Bedürfnis wahr.
1: Russland und die Ukraine wollen ab sofort gegenseitig auf Angriffe auf die Energieinfrastruktur verzichten. Das behauptet US-Präsident Trump in seinem Online-Netzwerk. Eine Bestätigung aus Kiew oder Moskau gibt es noch nicht. Russland hat vor Wochen angefangen, gezielt Kraftwerke oder Umspannwerke ins Visier zu nehmen. Die Ukraine griff daraufhin die russische Ölproduktion an. Trump hatte das mehrfach kritisiert. SPD, Grüne und Linke in Mecklenburg-Vorpommern starten morgen ihre Koalitionsgespräche. Nach den Sozialdemokraten und den Linken haben auch die Grünen dafür gestimmt. Die AfD ist nach der Landtagswahl zwar größte Fraktion im Schweriner Landtag, sie findet aber keinen Koalitionspartner für eine Regierungsbildung. Nach Attentatsdrohungen auf den polnischen Ministerpräsidenten Donald Tusk haben die Behörden einen Verdächtigen festgenommen. Das hat Tusk auf X bekannt gegeben. Polnische Sicherheitsdienste waren deswegen heute zu einer Sondersitzung zusammengekommen. Man nehme die Drohungen todernst, heißt es. In der Bundesliga hat Köln das rheinische Derby gewonnen. Die Kölner setzten sich gegen Mönchengladbach mit 2:1 durch. Köln steht nun im Tabellenmittelfeld, Gladbach ist letzter. Max Verstappen hat den großen Preis der Formel 1 von Singapur gewonnen. Der Red Bull-Pilot war schneller als Charles Leclerc im Ferrari und Kimi Antonelli im Mercedes. Antonelli führt die Gesamtwertung weiter an.
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3: Mit KI-Support. Viele Wolken gibt es heute Abend und dazu immer mal wieder Schauer. An der Küste kann auch kurz ein Gewitter dabei sein. Und wenn es auffrischt, sind da auch mal Sturmböen drin. In der Nacht lässt der Regen meist nach, ab und zu gibt es Nebel, die Tiefstwerte liegen zwischen 8 und 0 Grad. Morgen dann Sonne und Wolken, nur vereinzelt noch ein Schauer, maximal bis 19 Grad.

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1: Im Studio Nanju Kuhlmann. Schönen guten Abend. Schlechte Wahlergebnisse, schlechte Umfragewerte, stockende Reformen. Darum geht's für die CDU-Spitzen noch bis morgen bei einem Krisentreffen. Zu einem möglichen Aus von Kanzler Merz, sagte der Politikwissenschaftler Albrecht von Lucke bei NTV.
2: Die Probleme sind viel grundsätzlicherer, strukturellerer Art. Wir haben es mit zwei geschwächten Volksparteien zu tun. Und beide Parteien profilieren sich gegeneinander. Das ist das Problem und ein bloßer Kanzlertausch würde das Problem nicht lösen. Also insofern glaube ich nicht, dass die Union zu diesem Schluss kommt. Zumal ich nicht den Eindruck habe, dass irgendeiner der Ministerpräsidenten der CDU momentan Lust hätte, den Job des Kanzlers zu übernehmen.
1: Nach Attentatsdrohungen auf den polnischen Ministerpräsidenten Donald Tusk sowie seinen Verteidigungsminister haben die Behörden einen Verdächtigen festgenommen. Das hat Tusk auf X bekannt gegeben. Philipp Nützig.
3: Wer der Verdächtige ist und was für Motive er gehabt haben soll, ist nicht bekannt. Die Behörden hielten es aber für wahrscheinlich, dass der Verdächtige seine Drohung auch umsetzen könne. Ein Sprecher sagte, man nehme die Drohung todernst. Polnische Sicherheitsdienste wie der Inlandsgeheimdienst und auch die Polizei waren deswegen zu einer Sondersitzung zusammengekommen.
1: Russland und die Ukraine wollen ab sofort gegenseitig auf Angriffe auf die Energieinfrastruktur verzichten. Das behauptet US-Präsident Trump in seinem Online-Netzwerk. Eine Bestätigung aus Kiew oder Moskau gibt es noch nicht. Beide Seiten greifen seit Wochen verstärkt Kraftwerke oder auch Ölraffinerien an. Erneut sind Raketen auf Saudi-Arabiens Hauptstadt Riad abgefeuert worden. Ein Geschoss soll in ein Terminal des Flughafens eingeschlagen sein und mehrere Menschen verletzt haben, heißt es. Bereits gestern wurden bei einem Angriff 12 Menschen getötet. Saudi-Arabien macht die Houthi-Miliz im Jemen dafür verantwortlich. In der Bundesliga hat Freiburg die Tabellenspitze übernommen. Die Freiburger setzten sich 2:1 gegen Schalke durch. Außerdem hat Köln das rheinische Derby gegen Mönchengladbach mit 2:1 gewonnen. Triathletin Laura Philipp hat beim Ironman auf Hawaii Silber gewonnen. Dabei legte sie beim Marathon eine furiose Aufholjagd hin. Der deutsche Superstar Patrick Lange musste aufgeben und kam nicht ins Ziel.
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4: Mit KI-Support. Viele Wolken gibt es heute Abend und dazu immer mal wieder Schauer. An der Küste kann auch kurz ein Gewitter dabei sein. Und wenn es auffrischt, sind da auch mal Sturmböen drin. In der Nacht lässt der Regen meist nach, ab und zu gibt es Nebel, die Tiefstwerte liegen zwischen 8 und 0 Grad. Morgen dann Sonne und Wolken, nur vereinzelt noch ein Schauer, maximal bis 19 Grad.

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1: Im Studio Nanju Kuhlmann. Schönen guten Abend. Schlechte Wahlergebnisse, schlechte Umfragewerte, stockende Reformen. Darum geht's für die CDU-Spitzen noch bis morgen bei einem Krisentreffen. Zu einem möglichen Aus von Kanzler Merz, sagte der Politikwissenschaftler Albrecht von Lucke bei NTV.
2: Die Probleme sind viel grundsätzlicherer, strukturellerer Art. Wir haben es mit zwei geschwächten Volksparteien zu tun. Und beide Parteien profilieren sich gegeneinander. Das ist das Problem und ein bloßer Kanzlertausch würde das Problem nicht lösen. Also insofern glaube ich nicht, dass die Union zu diesem Schluss kommt. Zumal ich nicht den Eindruck habe, dass irgendeiner der Ministerpräsidenten der CDU momentan Lust hätte, den Job des Kanzlers zu übernehmen.
1: Russland und die Ukraine wollen ab sofort gegenseitig auf Angriffe auf die Energieinfrastruktur verzichten. Das behauptet US-Präsident Trump in seinem Online-Netzwerk. Der ukrainische Präsident Zelensky wusste von der angeblichen Energiewaffenruhe nichts. Er sei aber bereit, sie zu akzeptieren, sofern sich der Kreml auch daran halte. Russland hat vor Wochen angefangen, gezielt Kraftwerke oder Umspannwerke ins Visier zu nehmen. Die Ukraine griff daraufhin die russische Ölproduktion an. Trump hatte das mehrfach kritisiert. Nach Attentatsdrohungen auf den polnischen Ministerpräsidenten Donald Tusk haben die Behörden einen Verdächtigen festgenommen. Das hat Tusk auf X bekannt gegeben. Polnische Sicherheitsdienste waren deswegen heute zu einer Sondersitzung zusammengekommen. Man nehme die Drohungen todernst, heißt es. Erneut sind Raketen auf Saudi-Arabiens Hauptstadt Riad abgefeuert worden. Ein Geschoss soll in ein Terminal des Flughafens eingeschlagen sein und mehrere Menschen verletzt haben, heißt es. Bereits gestern wurden bei einem Angriff 12 Menschen getötet. Saudi-Arabien macht die Houthi-Miliz im Jemen dafür verantwortlich. In der Bundesliga hat Freiburg die Tabellenspitze übernommen. Die Freiburger setzten sich 2:1 gegen Schalke durch. Außerdem hat Köln das rheinische Derby gegen Mönchengladbach mit 2:1 gewonnen. Max Verstappen hat den großen Preis der Formel 1 von Singapur gewonnen. Der Red Bull-Pilot war schneller als Charles Leclerc im Ferrari und Kimi Antonelli im Mercedes. Antonelli führt die Gesamtwertung weiter an.
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3: Mit KI-Support. Viele Wolken gibt es heute Nacht noch, der Regen lässt aber nach und an der Küste ziehen höchstens noch länger ein paar Schauer durch. Zwischendurch lockert es auch mal auf, ab und zu kann sich Nebel bilden. Die Tiefstwerte liegen zwischen 8 und 2 Grad, vereinzelt geht's bis 0 Grad runter. Morgen dann Sonne und Wolken, nur noch vereinzelt ein Schauer, maximal bis 19 Grad.

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1: Im Studio Anna Löwer. Schönen guten Abend. Wie geht es weiter mit der CDU? Die Frage steht nach Wahlschlappen, schlechten Umfragewerten und nicht zuletzt auch Kritik an Kanzler Merz seit längerem im Raum. Die Parteispitzen beraten noch bis morgen bei einem Krisentreffen über den weiteren Kurs. CDU-Generalsekretärin Hoppermann sagte vorher, Ziel sei es, Vertrauen zurückzugewinnen.
2: Dabei ist die Klausurtagung heute nicht die eine Wunderwaffe, sondern der Beginn eines Prozesses, den wir sowohl in der Bundesregierung und der Regierungspolitik als auch in der Partei beginnen, um zur alter Stärke zurückzufinden und unseren Anspruch als Volkspartei zu untermauern. Darin sind wir uns alle einig und da nehme ich auch ein großes Bedürfnis wahr.
1: Verwirrung um eine Teilwaffenruhe im Ukraine-Krieg. Laut US-Präsident Trump sollten sich beide Seiten darauf geeinigt haben, nicht mehr auf die Energieinfrastruktur zielen zu wollen. Der ukrainische Präsident Zelensky wusste von der angeblichen Energiewaffenruhe aber nichts. Wie er auf X mitteilte, gehen die russischen Angriffe auch ungehindert weiter. Moskau hatte vor Wochen angefangen, gezielt Kraftwerke oder Umspannwerke ins Visier zu nehmen. Die Ukraine griff daraufhin die russische Ölproduktion an. Trump hatte das mehrfach kritisiert. Nach Attentatsdrohungen auf den polnischen Ministerpräsidenten Donald Tusk haben die Behörden einen Verdächtigen festgenommen. Das hat Tusk auf X bekannt gegeben. Polnische Sicherheitsdienste waren deswegen zu einer Sondersitzung zusammengekommen. Man nehme die Drohungen todernst, hieß es. Der Papst muss unters Messer. Grund dafür ist ein Knoten in seiner Lunge. Das hat Leo XIV. Selbst angekündigt. Der sei in einem sehr frühen Stadium entdeckt worden, so der 71-Jährige. Die OP ist schon in den nächsten Tagen geplant. In der Fußball-Bundesliga hat Freiburg die Tabellenspitze übernommen. Die Freiburger setzen sich 2:1 gegen Schalke durch. Außerdem hat Köln das rheinische Derby gegen Mönchengladbach mit 2:1 gewonnen. Triathletin Laura Philipp hat beim Ironman auf Hawaii Silber gewonnen. Dabei legte sie beim Marathon eine furiose Aufholjagd hin. Der deutsche Superstar Patrick Lange musste aufgeben und kam nicht ins Ziel.
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3: Mit KI-Support. Viele Wolken gibt es heute Nacht noch, der Regen lässt aber nach und an der Küste ziehen höchstens noch länger ein paar Schauer durch. Zwischendurch lockert es auch mal auf, ab und zu kann sich Nebel bilden. Die Tiefstwerte liegen zwischen 8 und 2 Grad, vereinzelt geht's bis 0 Grad runter. Morgen dann Sonne und Wolken, nur noch vereinzelt ein Schauer, maximal bis 19 Grad.
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1: Im Studio Anna Löwer. Schönen guten Abend. Bei einer Krisensitzung bespricht die CDU-Parteispitze noch bis morgen den weiteren Weg. Problemfelder gibt es bei der Krisensitzung einige zu besprechen. Maue Wahlergebnisse, schlechte Umfragewerte für Partei und Kanzler und stockende Reformen in der Regierung. CDU-Generalsekretärin Hoppermann sagte im Vorfeld:
2: Es geht darum, Vertrauen für uns und unsere Politik zurückzugewinnen und dabei die Modernisierung unseres Landes nicht aus dem Blick zu verlieren, aber auch die Lebenswirklichkeit der Menschen anders zu adressieren und die Herausforderungen auch anzuerkennen.
1: Das Treffen sei dabei aber nicht die Wunderwaffe, sondern der Beginn eines Prozesses, so Hoppermann. Die vermeintliche Waffenruhe zwischen Russland und der Ukraine ist offenbar gescheitert. Nach ukrainischen Angaben greift Russland wieder Energieanlagen in der Ukraine an. Uwe Schimonek berichtet.
3: US-Präsident Trump hatte zuvor angekündigt, beide Seiten würden auf Angriffe auf die Energieinfrastruktur verzichten wollen. Der ukrainische Präsident Zelensky wusste davon aber nichts. Wie er auf X mitteilte, gehen die russischen Angriffe auch ungehindert weiter. Moskau hat vor Wochen angefangen, gezielt Kraftwerke oder Umspannwerke ins Visier zu nehmen. Die Ukraine griff die russische Ölproduktion an. Trump hatte das mehrfach kritisiert.
1: Erneut sind Raketen auf Saudi-Arabiens Hauptstadt Riad abgefeuert worden. Ein Geschoss soll in ein Terminal des Flughafens eingeschlagen sein und mehrere Menschen verletzt haben, heißt es. Bereits gestern wurden bei einem Angriff 12 Menschen getötet. Saudi-Arabien macht die Houthi-Miliz im Jemen dafür verantwortlich. Freiburg bleibt in dieser Bundesliga-Saison weiter ungeschlagen. Nach einem 2:1 gegen Schalke stehen die Freiburger an der Tabellenspitze. Im zweiten Sonntagsspiel gewann Köln das rheinische Derby mit 2:1 gegen Mönchengladbach. Max Verstappen hat den großen Preis der Formel 1 von Singapur gewonnen. Der Red Bull-Pilot war schneller als Charles Leclerc im Ferrari und Kimi Antonelli im Mercedes. Antonelli führt die Gesamtwertung weiter an.
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4: Mit KI-Support. Viele Wolken gibt es heute Nacht noch, der Regen lässt aber nach und an der Küste ziehen höchstens noch länger ein paar Schauer durch. Zwischendurch lockert es auch mal auf, ab und zu kann sich Nebel bilden. Die Tiefstwerte liegen zwischen 8 und 2 Grad, vereinzelt geht's bis 0 Grad runter. Morgen dann Sonne und Wolken, nur noch vereinzelt ein Schauer, maximal bis 19 Grad.
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